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0: 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Ja, gibt er denn sowas auch? Na, ich nehme mal an, die kriegt den Ersatz wie es auch ein zünftig Schinkenbrot. Aber die Schulmann am besten ganz zu Hause blieben. 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

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Los geht's. 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

Tja, heute haben wir nicht mit Ella und Louis im Duett angefangen, sondern zunächst einmal mit Louis Armstrong. Und nun Ella ohne Louis. I get a kick out of you. Heute also nicht miteinander, sondern nacheinander.

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I got a kick out of you. Und nun Jack Teagarden mit dem Titel Swinging on the Teagarden Gate.

James Victor Jimmy Scott, 1925 bis 2014, war ein US-amerikanischer Jazzsänger. Sein Markenzeichen war eine raue Sopranstimme. In unserer Aufnahme How Deep Is the Ocean?

Erdling oder Eddling, er nannte sie auch gelegentlich Salvatore Massaro oder Blind Willie Dunn, 1902 bis 1933, amerikanischer Gitarrist. Er spielt bei uns Gefrieren und Schmelzen, Freeze and Melt.

Joe Turner 1907 bis 1990, amerikanischer Swing-Pianist, spielt Cherry Red, Kirsche Rot.

Und nun nach Südamerika. Astu Gilberto, bei dem Stan Getz quartet, singt Only Trust Your Heart. Vertraue nur deinem Herzen.

Am 11. April gibt das Brad Mehldau Trio in Seattle ein Konzert. Bei uns können Sie es jetzt schon hören mit dem bekannten Musical-Song I've Got Accustomed to Her Face. Ich habe mich so an ihr Gesicht gewöhnt.

Nun eine Aufnahme aus dem Jahr 1953. Das Vic Dickinson Septett spielt I Cover the Waterfront. Das ist eine englische Redewendung. Sie bedeutet so viel wie: Ich bin am Puls des Geschehens, ich bin vor Ort und berichte und behalte die Lage im Blick.

Der Trompeter Wynton Marsalis war schon öfter bei uns zu Gast. Heute spielt er den Happy Feet Blues.

Fletcher Henderson oder auch James Smack oder George Brooks 1897 bis 1952, war ein bekannter Bandleader, machte Arrangements selber. Sein Instrument war das Klavier, er komponierte viel, war bei Benny Goodman Pianist. Aus einem Ensemble entwickelte sich in den 20er Jahren die erste bekannte Big Band des Jazz. Und so klingt bei ihm Down South Camp Meeting.

Inzwischen hat es angefangen zu regnen. Dave Brubeck macht das aber nichts aus. Er spielt Singing in the Rain. Einfach im Regen singen.

So, das war heute Jazz am Morgen von der Kulturzeit aus Ratzeburg. Zusammenstellung am Mikrofon und Verantwortung Ulrich Küssner. Auf Wiederhören.

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Instrumental Hit 40 Miles of Bad Road von Duane Eddy aus dem Jahr 1959 gespielt. Erschienen ist die Aufnahme 1963 auf seinem Album Jezebel and 11.

klang ein wenig fremd, oder? Dieser Cliff Richard-Titel It'll Be Me, heute in der US-Version mit Johnny Cymbal auf MGM 12035 aus dem Jahr 1960. 1959 fragte Robin Luke auf Dot 15959: Wer wird deine Hand halten? Who's gonna hold your hand? Und Joe Melson vermeldete auf Hickory 1175: Liebe ist eine gefährliche Angelegenheit. Love is a dangerous thing.

Auf Viv Records Nummer 101 erschien im August 1959 in Arizona Cry Little Girlie, geschrieben und gesungen von Benny Banta. Wer immer das war, ich weiß es nicht, aber ich weiß, dass die Scheibe bereits im Januar 1959 auf Torpedo T401 in New York veröffentlicht wurde. Dort als Benny Banta with L. Casey Combo. Ob die Singles identisch sind, kann ich nicht sagen. Ich denke, da waren heute schon einige Aufnahmen dabei, die nicht ganz alltäglich sind. John Layton, bekannt als Sänger mit Songs wie Wild Wind oder Johnny Remember Me, aber auch als Filmschauspieler, ist inzwischen 90 Jahre alt. Hier ist er mit zwei Songs aus dem Jahr 1961, Fabulous und Lover's Lane.

0: auf Kingston Records H1364 aus Pennsylvania bat Dick Tacker 1964 Rock All Night With Me. Er hat das Lied auch geschrieben. Wir machen weiter mit Pep Torres with the Roundup Boys und Nicky Nicky von der CD Luck Is On My Side auf Rhythm Bomb 5646 aus dem Jahr 2006. Und dann gehen wir zurück in das Jahr 1959. Und da habe ich für euch auf dem Stardale Label Nummer 462 You Get a Thrill mit Phil Sullivan.
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Hörer, Gerd Mußwedt am Mikrofon mit der 869. Sendung Teenbeat damals, heute erneut mit Musik aus dem Archiv meines Radiokollegen und Freundes Gerhard Fuchs aus Wien, der 2018 plötzlich verstorben ist.

Randy Hart and His Highlights waren mit Honeydoll zu hören auf NRC 013 aus dem Jahr 1958. Aus Georgia stammte das Label und davor habe ich einen Song gespielt, den ihr vielleicht mit Billy Fury in Erinnerung habt. Bei ihm hieß das Lied Do You Really Love Me Too? Und in Klammern steht dann auf dem Label darunter Fool's Errand. Heute gab es die US-Version Fool's Errand mit Barbara Chandler aus dem Jahr 1963 auf Cup Records 3x5. Und in Dänemark erschien die Scheibe mit einem Bildcover zu sehen bei mir mit der Playlist auf Facebook. Joe Tate aus Akron in Ohio vermutete in seinem Song, dass es Liebe war. I guess it's love. Aber die Aufnahme blieb im Archiv liegen. Bear Family und Sequel haben den Song für eine Compilation-CD entdeckt. Hier ist der I Guess It's Love, Joe Tate. Und dann spiele ich Lana. Bestens bekannt mit Roy Orbison, aber vor ihm haben die von ihm entdeckten Velvets mit Virgil Johnson das Lied aufgenommen und ich spiele heute eine Version mit George McKennan III. Auf Parkway P883 erschienen. Discogs sagt 1963, auf dem Label steht aber 1962. 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

Jimmy's Blues hieß die Instrumentalaufnahme mit Jimmy Burton auf Miramar Records Nummer 108 aus dem Jahre 1965. Tatsächlich war es James Burton, einer der besten Session-Gitarristen der Welt, der auf einer unendlichen Anzahl von Aufnahmen mit den bekanntesten Stars zu hören ist. Und hier ist die A-Seite der Scheibe, Love Lost, Jimmy Burton.

1963 hatte Jimmy Gilmour mit den Fireballs mit Sugar Shack einen Top-10-Hit in Amerika. Es war die Zeit der sogenannten Antwort-Songs und so präsentierte sich Georgia Lynn 1963 auf Challenge Records 59-220 als Sugar Shack Queen. Direkt nach dem Jingle war T. Tommy zu hören. Dahinter verbarg sich Tommy Cutra mit den Melody Singers und die haben The Green Door auf Philips 40010 gesungen und das war eine Auffrischung des Nummer 1 Hits von Jim Lowe aus dem Jahr 1956. Der war übrigens DJ, genau wie T. Tommy. Dickie Loader and the Blue Jeans aus Südafrika spielen jetzt auf ihre Weise den Floyd Kramer-Hit aus dem Jahr 1961 On the Rebound von der Parlophone-Langspielplatte My Babe mit der Nummer 12017 aus dem Jahr 1963. Und die LP ist zu meiner Überraschung bei Discogs nicht zu finden.

Die letzten drei Songs für heute waren Lessons in Love mit den Allisons. Glenn Barber hat Night Without End gesungen und die Superstocks haben Ventura gespielt. Tschüss, bis zur nächsten Woche, sagt euer senderverantwortlicher Plattenplauderer.

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Travemünder Journal. Sie hören eine neue Ausgabe des Stadtteilmagazins direkt aus dem Außenstudio des offenen Kanals in Travemünde. Hallo liebe Hörerinnen und Hörer und liebe Freunde des Travemünder Journals, da sind wir wieder mit Ihrer Sendung mit der 489. Ausgabe des Travemünder Journals. Wir haben heute wieder so viele Beiträge, dass wir sogar etwas auf Musik verzichten mussten. Aber ich denke, das ist ganz in Ihrem Sinne, denn Sie wollen ja hören und sind ganz wissbegierig, was in Travemünde alles Neues passiert. Und so geht es dann los. Wir haben einmal einen Live-Gast und das ist Andrea Eisser. Da wird noch nicht verraten, über welches Thema sie sich dann mit Rolf Fechner unterhält. Dann waren wir beim Lichterzauber im Godewin-Park und haben uns da mal umgehört. Das ist ja wirklich eine ganz tolle Veranstaltung gewesen. Angelika wird dann Inga Prasse, ebenfalls ein Live-Gast heute bei uns im Studio, interviewen zu ihren neuen Projekten. Auch da freuen wir uns schon, was dann da alles passiert. Einen reißerischen Titel haben wir auch, Der Tote an der Steilküste. Das ist ein neuer Roman von Anke Gebert. Die wurde von Klaus Splied interviewt. Wir haben einen Bericht von der letzten Ortsratssitzung. Da ging es da explizit um die Krankenhaussituation in Travemünde. Wir werden noch mal über die Hunde am Kurstrand berichten. Da hat Bürgerschaftsmitglied Lothar Möller mal seinem Herzen etwas Luft gemacht. Und wir waren natürlich mit unserem gesamten Team ja bei der Ehrenamtmesse. Da haben Sie bestimmt ja unsere 3-Stunden-Sendung mitverfolgt. Hier haben wir noch mal einen kurzen Ausschnitt und berichten eben dann, wie es dort gelaufen ist. Das ist unser heutiges Programm. Ein bisschen Musik haben wir auch drin und mit einem kleinen Stück fangen wir gleich an. Rolf hat die Musik ausgesucht, er ist wieder bei uns, da freuen wir uns und hören wir doch mal den ersten Titel.

0: Einen Hamburger Dern habe ich nicht zu Besuch, sondern eine Schleswig-Holsteiner Dern. Ich begrüße Sie, Andrea Eiser. Wir haben uns kennengelernt in der Sana-Klinik, wo ich mit einem Schlaganfall lag. Und Sie sind ehrenamtliche Schlaganfallhelferin. Sie selbst hatten einen Schlaganfall. Wann war das?
1: Moin, hallo Herr Fechner. Ich hatte 2004 einen schweren Schlaganfall mit 25 und habe mir das als Herzensprojekt angenommen, diesen Schlaganfallhelfer zu machen und Patienten zu begleiten auf den.
0: Wissen Sie bei Ihnen, warum Sie so früh einen Schlaganfall bekommen haben? War das vielleicht genetisch bedingt oder waren Sie starke Raucherin oder ähnliches?
1: Tatsächlich nein. Bei mir war es eine Thrombose, die sich selbstständig gemacht hat und zu dem Schlaganfall geführt hat. Und noch einige mehrere andere Faktoren haben da reingespielt, damals zu dem Zeitpunkt. So genau kann man das tatsächlich nicht mehr rekonstruieren.
0: Was haben Sie denn vorher beruflich gemacht?
1: Ich bin im Ursprung Bürokauffrau.
0: Und als Sie den Schlaganfall hatten, inwieweit hatten Sie Unterstützung?
1: Ich bin damals im UKSH gelegen und hatte durch meine Familie ganz tolle Unterstützung und durch die Sozialarbeit auf der Station. Ansonsten waren wir quasi auf uns alleine gestellt.
0: Und dann sind Sie auf die Idee gekommen, selbst Schlaganfallhelferin zu werden. Und hat man Sie beim UKSH vielleicht Ihnen gesagt, mach mal, oder haben Sie andere Fälle gehabt oder wie kam das?
1: Nein, das kam tatsächlich durch meine Verbindung zum sogenannten Schlaganfallring. Das ist auch eine Organisation in Schleswig-Holstein und Hamburg, die Schlaganfallpatienten auch nach einem Schlaganfall betreuen. Da bin ich durch Umwege an die geraten und wir haben eine freundschaftliche Beziehung und die haben irgendwann zu mir gesagt, Mensch, hast du nicht Lust, den Schlaganfallhelfer zu machen? Wir könnten uns das gut bei dir vorstellen, Andrea.
0: Aber man hat Sie nicht vom UKSH direkt dahin gewiesen.
1: Nein.
0: Wir haben hier eine Organisation, die hilft dir.
1: Gar nicht. Da bin ich Jahre nach meinem Schlaganfall erst selber drauf gekommen, dass ich mich um eine Selbsthilfegruppe bemüht habe und um Initiative in die Richtung.
0: Da hat sich in der Zwischenzeit, da können wir hinterher noch drüber reden, hat sich aber etliches geändert.
1: Ja, klar.
0: Welche Ausbildung braucht man, um Schlaganfallhelferin zu werden? Und wo ist der Unterschied zu Schlaganfalllotsen?
1: Also ich würde mal so sagen, der Schlaganfallhelfer war für mich quasi eine Wochenendfortbildung. Da habe ich eine Weiterbildung am Wochenende gemacht. Und der Lotse, das ist eine Ausbildung, das über ein paar Jahre hinweg funktioniert. Und da werden die Patienten vom Bett quasi über zu Hause zu Ärzten und Einrichtungen hin betreut. Und bei mir ist der Unterschied, dass ich die Schlaganfallpatienten ja nur in Anführungsstrichen direkt in der Akutphase in der Klinik betreue. Aber weiterhin für Sie natürlich telefonisch oder per E-Mail oder wie auch immer zur Verfügung stehe.
0: Sie hatten erzählt, dass

0: Er kann Sie anrufen, egal.
1: Auf jeden Fall, ja.
0: Das ist klar. Wie sieht denn die Betreuung aus, die Sie machen? Zum Beispiel auf Therapien hinweisen, Reha oder Vermittlung von Pflegediensten, was machen Sie?
1: Ja, genau, also innerhalb unseres Gespräches, wenn ich mit dem Patienten in Kontakt komme, kommt es innerhalb des Gesprächs manchmal zu Fragen, Mensch, was muss ich denn jetzt tun, wenn ich nach Hause komme? Haben Sie eine Idee oder wo kriege ich einen Schwerbehindertenausweis her oder was muss ich jetzt beantragen? Und da habe ich dann Adressen bei mir, die ich dann weitergeben kann und vermittle dann zu bürokratischen Stellen, wo man einen Schwerbehindertenausweis bekommt oder eine Pflegestufe beantragt oder so etwas in der Richtung. Da versuche ich dann die Patienten in dem Falle zu helfen durch Vermittlung von E-Mail-Adressen oder Telefonnummern.
0: Welchen Zeitaufwand haben Sie?
1: Auch das ist minimal. Wenn ich am PC sitze, dann gucke ich da eben schnell. Also für mich ist das jetzt kein großer Aufwand tatsächlich. Da bin ich relativ fit am Handy und kann schnell agieren.
0: Aber Sie haben doch etliche Patienten, die Sie unterstützen. Ne? Also wenn jeder 5 Minuten in Anspruch nimmt, mindestens, ja, da kommt doch einiges
1: zusammen. Ja, da kommt schon was zusammen. Deswegen, ich bin halt an den Sana-Kliniken angestellt als Schlaganfallhelferin und arbeite zweimal zwei Stunden pro Woche auf der Schlaganfallstation und bin da quasi für die Patienten vor Ort.
0: Ja, mich haben Sie schon dreimal besucht.
1: Ja, ne? Das war ja auch immer wieder schön.
0: Das war immer wieder schön. Ja, ich bin immer der netteste
1: Schlaganfall. Zu vielen Patienten, die dann noch mal da sind, da komme ich natürlich immer wieder gerne hin.
0: Ja, falls ich wieder da liegen sollte.
1: Nein, um Gottes Willen, machen Sie das bloß nicht, Herr Fechner.
0: Na,
1: ich will niemanden wiedersehen.
0: Der.
1: Jedenfalls nicht da drinnen. Hier draußen gerne, aber nicht in der Klinik.
0: Sie leiten die Selbsthilfegruppe MS, also Multiple Sklerose, und Schlaganfall. Aus meiner Sicht sind das doch zwei völlig verschiedene Sachen. Das eine steigert sich langsam, MS, und der Schlaganfall kommt plötzlich. Inwieweit wird das trotzdem zusammengefasst?
1: Gebe ich Ihnen recht, Herr Fechner. Allerdings ist es so, dass die Auswirkungen nach MS und nach einem Schlaganfall oft gleichzusetzen sind mit Lähmungserscheinungen, Sprachausfällen, Gesichtsfeldausfällen. Also die körperlichen Beeinträchtigungen und kognitiven Beeinträchtigungen sind nach MS und Schlaganfall teilweise tatsächlich ähnlich, sodass wir die Gruppen zusammengelegt haben. Gut, damals war es aus organisatorischen Gründen eine Zusammenlegung des UKSH und wir haben sie einfach so übernommen, die Gruppe.
0: Mhm. Diese Selbsthilfegruppe, wie groß ist die in der Regel und wo treffen sie sich?
1: Genau, also wir haben an die 50 Mitglieder laut Liste, aber pro Treffen kommen ungefähr immer so zwischen 20 bis 25 Leute, je nach Thema, was wir anbieten. Wir haben immer so ein paar Highlights im Jahr, sowas wie Waffelessen, Eisessen, dann kommen ein paar Experten zu uns, da sind dann mal ein paar mehr, ein paar weniger da. Aber alles in allem im Durchschnitt sind das 20 bis 25 Leute, würde ich sagen.
0: Und wo findet das statt?
1: Das ist im Seniorentreff Heiliggeist-Hospital. Das sagt bestimmt den meisten von Ihnen was.
0: Ja, ist ja zentral gelegen,
1: genau.
0: Gut erreichbar.
1: Ja.
0: Das ist kein Problem. Jeder kann ja einen Schlaganfall erleiden. Welche Risikofaktoren gibt es?
1: Ja, die Klassiker sind natürlich Cholesterinspiegel unter Kontrolle behalten, den Blutdruck, außer an Ernährung achten, Rauchgewohnheiten, Trinkgewohnheiten, Ernährung, all sowas. Das sind natürlich eventuell die Ursachen eines Schlaganfalls, die man im Auge behalten sollte.
0: Und wie merkt man, dass man vielleicht kurz vor einem Schlaganfall ist? Sie hatten im Vorgespräch gesagt, wenn man irgendwelche Probleme in der Art sich vorstellt, dass man 112 anrufen sollte und dicht zum Hausarzt gehen sollte.
1: Ja, genau. Es gibt so die klassischen Symptome eines Schlaganfalls. Das sind natürlich Gesichtsfeldausfälle, dass man auf einmal einen schiefen Mund bekommt. Es gibt den sogenannten Fast-Test, den möchte ich hier wirklich jedem ans Herz legen. Das F steht in dem Zuge für Face, das heißt, wenn im Gesicht etwas schief ist, das kann man ganz gut erkennen, wenn ein Mundwinkel zum Beispiel hängt. Das A steht für Arms, wenn man beide Arme gleich auf gleicher Ebene hochheben würde und ein Arm senkt sich ab zum Beispiel, kann es ein Zeichen dafür sein, dass eine Lähmung vorliegt. Das S steht für Sprache. Wenn Sie im Gegenüber zum Beispiel sagen, sag mir mal einen Satz nach und das kommt verwaschen und undeutlich rüber. Und das T steht in dem Falle für Time, das heißt, ganz schnell soll gehandelt werden und die 112 angerufen wird.
0: Mhm.
1: Das sind allerdings mögliche Anzeichen eines Schlaganfalls. Das heißt nicht, dass wenn Sie diese Symptome haben, Sie sofort einen Schlaganfall haben. Aber es weist natürlich darauf hin. Und deswegen bitte, bitte, bitte die 112 anrufen und nicht über Ihren Hausarzt gehen.
0: Mhm.
1: Das ist wirklich wichtig.
0: Wie kann man sie erreichen? Einmal telefonisch.
1: Genau, ich bin telefonisch erreichbar und per E-Mail erreichbar. Die Kontaktdaten.

0: könnten die
1: 4504 715229.
0: Genau.
1: AE 4490@t-online.de.
0: Ganz genau. Ja,
1: da kann man sie erreichen.
0: Ja.
1: Kommen wir noch kurz. Selbsthilfegruppen gibt es zwei offensichtlich. Schlaganfallring und Deutsche Schlaganfallhilfe.
0: Nee, das sind die Dachorganisationen, die Stiftung Deutsche Schlaganfallhilfe und der Schlaganfallring.
1: Okay, Frau Eisser, ich danke Ihnen. Und das
0: sehr
1: war
0: gerne.
1: Nett, dass Sie vorbeigekommen sind und jetzt viele Leute sicherlich Mut gemacht haben, wenn sie in eine Problematik in dieser Art
0: kommen. Genau, ich hoffe, dass niemand in die Verlegenheit kommt, einen Schlaganfall zu bekommen. Aber wenn Sie die Symptome haben, dann handeln Sie bitte, rufen 112 an und
1: melden sich anschließend bei Ihnen,
0: auf jeden
1: wenn
0: Fall.
1: Sie
0: genau.
1: Hilfe brauchen.
0: Ja.
1: Ich danke Ihnen. Vielen Dank, Frau Eisser.
0: Vielen Dank, Herr Fechner.

0: Ja, Rolf ist gleich bei mir geblieben, weil du bist ja heute gefragt als Heimatforscher. Rolf, es gibt so viele verwunschene Orte in Travemünde und einer liegt uns besonders am Herzen. Das ist der Godewind-Park und du erzählst jetzt mal, wie der eigentlich entstanden ist.
1: Ja, das war Anfang des 20. Jahrhunderts, etwa 1905. Da hat man Neu-Travemünde gegründet. Das sind die Straßen, Achterdeck, Steuerbord, Pfeilreb und so weiter. Und dieses Gebiet vorher war ein Sumpfgebiet. Und man hat es dann nach einem englischen Garten etwa positioniert. Und seitdem ist dieser Godewind-Park da. Er hat ja keinen anderen Namen als Godewind, also guter Wind, obwohl der Wind da nicht so stark weht, weil er vorher sind nur ein paar Bäume. Und so ist es dann gekommen. Ja, also ob der und der Denkmalschutz steht, weiß ich nicht, aber er ist jedenfalls der älteste Park mit, den wir haben. Ne? Also seit Beginn des 20. Jahrhunderts. Die anderen Parks sind später entstanden. Also auch der Zippelpark beispielsweise, der ist erst in den 20er Jahren entstanden.
0: Also ich habe ein bisschen recherchiert auch. So Wikipedia erzählt einem auch immer alles. Und es ist ein denkmalgeschützte Parkanlage, eben weil besondere Bäume da drin sind und die Anlage einfach toll ist. Ich habe neulich jemand getroffen, der konnte sich noch dran erinnern an eine Verwahrlosung oder eine Verschlammung dieses Teiches. Ist der Teich eigentlich damals so angelegt worden? Jedes Dorf hatte doch eigentlich einen Feuerwehrteich.
1: Also es war kein Feuerwehrteich. Als für die Feuerwehr war dann er zuständig, der Zippelpark. Und wo die sonst ihr Wasser hergeholt haben, weiß ich nicht. Aber man hat sie nicht aus dem Godewind.
0: Also es war immer eine schöne Parkanlage.
1: Richtig.
0: Ja.
1: War eine schöne Parkanlage und im Winter konnte man schön rodeln, weil das da ja runterging. Und Eisschlittschuhlaufen natürlich haben wir auch gemacht im Winter.
0: Ja, und einmal im Jahr wird er richtig toll illuminiert. Inga, du warst eine der Hauptakteurinnen bei dem Lichterzauber. Was hast du erlebt?
2: Ja, viele schöne Lichtinstallationen und ich selbst war aber an der Kreativstation beim Lichterzauber von 17 bis 21 Uhr, manchmal auch länger positioniert und durfte im Dunkeln malen.
0: Und dein Stand war ständig belegt. Was hast du gemacht?
2: Wir haben dieses Jahr Gläser bemalt, die wir als große Lichtinstallation an mehrere, wie Zäune gehängt haben. Und am letzten Tag hat es wirklich wunderschön geleuchtet.
0: Jedes Glas wurde mit Licht versehen.
2: Genau, wir hatten LED-Teelichter und auch Ballonlichter, die das Ganze dann wunderschön zum Leuchten gebracht haben.
0: Du hast erst Gläser gesammelt und dann kamt ihr aber nicht aus. Ihr musstet zukaufen, weil ihr einfach überrannt wurdet.
2: Also wir hatten wie jedes Jahr ganz viel Altglas gesammelt. Beim Lichterzauber planen wir aber für über 1000 Menschen, die da mitmalen. Und die Gläser sind dann tatsächlich auch am letzten Tag restlos leer gewesen.
0: Ja, also erfolgreich. Was hat dich noch beeindruckt am Lichterzauber?
2: In diesem Jahr gab es ziemlich viele neue Lichtinstallationen im Vergleich zu den letzten Jahren, die ich auch alle ziemlich besonders fand. Und auch vom Seiltänzer habe ich sehr viel Gutes gehört, konnte ihn leider nicht sehen.
0: Das war traumhaft. Ich bin extra da gewesen und es ist so schön, über dem Teich ein Seiltänzer und mit wunderschöner Musik. Das war wirklich eine Augenweide. Ich habe erst die Lasershow vermisst, aber ich glaube, der Seiltänzer hat es rausgerissen, war wirklich gut. Ja, jetzt hören wir mal einen Einspieler von Besuchern.
3: Was hat euch besonders gefallen?
4: Also ich muss sagen, einfach die Liebe zum Detail. Ne? Also wenn man hier rumgeht, das ist wirklich wunderschön. Man fühlt sich direkt wie in einer anderen Welt. Und das ist natürlich was irgendwie einzigartig ist. Also woanders habe ich das noch nicht gesehen.
3: Seid ihr das erste Mal hier?
5: Ich bin tatsächlich das erste Mal hier, ja.
3: Ja. Was hat euch gefallen?
5: Einfach die vielen kleinen verschiedenen Ecken, die verschiedenen Themen und natürlich auch die Mitmachaktion, also dass man überall auch ein bisschen spielen und basteln kann.
3: Ja. Was macht ihr gerade?
4: Wir malen hier Flaschen an. Also hier gibt es so Glasflaschen und da kann man sich einfach eine nehmen und anmalen und die hängt dann hier quasi das ganze Wochenende über und da sammelt sich dann wahrscheinlich über die Zeit eine schöne Sammlung an und da kann man dann schauen, was die anderen so gemalt haben und das ist eigentlich eine total schöne Aktion.
3: Besucht ihr nachher auch heute Abend, gibt es glaube ich irgend noch eine Lichtshow oder irgendwie eine Vorführung? Besucht ihr da noch was?
5: Wir wollen uns noch die Feuershow angucken und wir haben uns auch schon die Trapezshow angeguckt, also auch sehr zu empfehlen. Es war wirklich schön.
4: Ja. Nichts für schwache Nerven.
3: Nee, ist es gruselig?
4: Ja, das nicht, aber das ist einfach ein hohes Niveau. Und da muss man ab und zu mal weggucken, wenn man ein bisschen zart beseitet ist.
3: Können die abstürzen? Ich habe gehört, irgendwie Trapezkünstler?
4: Nee, abstürzen können die nicht, die sind schon gesichert, aber es ist natürlich trotzdem, man erschrickt sich.
3: Okay, naja, da muss ich mir noch überlegen, ob ich da mal hingehe, genau, ja.
0: Ja, Inga, wir sind natürlich beide dabei geblieben und haben das einfach genossen.
2: Das stimmt.
0: Jetzt machst du ja nicht nur Sachen, sondern du machst ja auch ein Buch wieder. Was treibt dich um, ein Buch wieder zu schreiben?
2: Ja, ich möchte gern das dritte Wichtelbuch von meinen Wichteln Lilly und Leo schreiben. Und in diesem Jahr nicht allein, sondern mit der Unterstützung von 10 Kindern, die sich aktuell noch dafür bewerben können.
0: Normal sitzt man ja zu Hause, macht Homeoffice und schreibt ein Buch. Und du nicht?
2: Nee, weil ich finde, ich allein in meinem Kopf passen ja nur begrenzt viele Ideen. Und 10 Köpfe mehr produzieren wahrscheinlich noch viel bessere Ideen.
0: Und die werden alle in das Buch verarbeitet?
2: Wahrscheinlich nicht alle. Aber immer 2 Kinder dürfen an einem individuellen Kapitel arbeiten und der Rest der Geschichte, der bleibt nach wie vor bei mir.
0: Und du versuchst das dann aber zusammenzufassen, weil oder werden das einzelne Geschichten?
2: Nein, also das wird wieder ein Buch werden und 5 Kapitel aus diesem Buch werden dann einfach nicht von mir geschrieben sein, aber ich passe am Ende schon auf, dass es vom Stil her auch zusammenpasst.
0: Du machst ja trotzdem noch eine ganze Menge. Ich habe jetzt auch gehört, das Buch wird dann als Audioversion geben.
2: Die letzten beiden Wichtelbücher wurden ebenfalls schon von Bertram Ulrich, das ist der Sänger der Band Jeden Tag Silvester, als Hörbuch eingelesen. Das wird er auch in diesem Jahr wieder machen. Wir haben uns überlegt, dass es aber viel schöner wäre, wenn auch da andere Menschen mitsprechen würden, einen Wichtel vielleicht sogar übernehmen oder ja, die Oma Lucille.
0: Wir machen gerade einen Aufruf oder du machst mal eben einen Aufruf. Was suchst du? Die Oma ist schon vergeben, sag ich gleich, die bin ich.
2: Also ich suche erstmal noch die 10 Kinder, die daran mitschreiben. Das geht ab einem Alter von 10 Jahren sehr gut. Das findet dann in der ersten Ferienwoche in den Herbstferien im Digital Learning Campus in Lübeck im Herder Center statt. Und das Hörbuch wird dann eingelesen direkt am Samstag danach, aber dann nicht in Lübeck, sondern in der Pop-up-Galerie im Fischereihafen. Und dafür brauchen wir nicht nur Kinder, sondern gern auch Erwachsene. Ich bin ja selbst noch gespannt, welche Figuren noch dazukommen. Aber ich kann mir vorstellen, dass wir ganz schön viele Sprecher brauchen werden.
0: Also jeder, der jetzt mal zuhört und vielleicht eine besondere Stimme hat, suchst du besondere Stimmen oder Alltagsstimmen? Jede Stimme ist ja besonders.
2: Ja, das stimmt. Ich lasse mich einfach überraschen. Und da hat aber Bertram den Hut auf. Der darf dann aussuchen.
0: Okay, jetzt bist du ja auch in der Pop-up-Galerie. Gutes Stichwort. Auch da suchst du Kinder.
2: Genau, da suchen wir gerade Kinder, die eine Ausstellungswand bestücken wollen für 3 Monate und dort ihre eigenen Kunstwerke zeigen wollen, vielleicht auch lernen wollen, wie man eigene Arbeiten präsentiert, wie man sich selbst vorstellt, wie man ein Künstlerstatement verfasst. Genau, und die würden wir gerne finden und unterstützen.
0: Und die dürfen dann in der Pop-up-Galerie auf einer eigenen Wand ihre Gemälde ausstellen?
2: Genau, es wird dann auch eine Ausstellungseröffnung dazu geben, wo die Person auch selbst gern was über die Bilder sagen kann. Und dann wird das ganz normal Teil unserer Ausstellung sein.
0: Ja, wie finanziert sich alles?
2: Was genau?
0: Also jetzt genau, also das Buch, ich habe gelesen, dass du wieder mit einer Stiftung zusammenarbeitest.
2: Genau, das ist tatsächlich das erste Jahr, dass das so ist. Die Drägerstiftung unterstützt das Ganze und auch eine initiale Auflage von 750 Hardcover-Büchern. Ich suche aber auch in diesem Jahr wieder Wichtelpatinnen und Wichtelpaten, die das Ganze noch mitfinanzieren, um die Buchauflage erhöhen zu können. Weil die Bücher sollen am Ende nichts kosten. Die werden im Leseband verteilt, kommen in Lübecker Schulen und auch wieder ins Wichtelwunderland, sodass möglichst viele Kinder an der Reise von Lilly und Leo teilhaben können.
0: Ja, Inga, dein Vorwort von deinem letzten Buch für Lübeck, Meine Stadt zum Träumen. Ist das Lübeck deine Stadt zum Träumen?
2: Ja, genau. Lübeck ist meine Stadt zum Träumen, weil ich finde, dass hier ja unglaublich viele schöne Sachen möglich werden können durch die vielen tollen Leute, die ich hier schon kennenlernen durfte.
0: Ja, dann wünschen wir dir viel Erfolg. Sagst du nochmal, man soll sich nach Möglichkeit in der Pop-up-Galerie melden oder wie ist der Kontakt?
2: Da einfach eine Mail schreiben an die Künstlergemeinschaft. Dazu findet man alles auf unserer Website.

0: Ihren persönlichen und thematischen Bezug zu Travemünde.
1: Frau Gebert, was hat Sie dazu bewogen, Schriftstellerin zu werden?
2: Ich halte Schreiben für die schönste Tätigkeit, die es gibt. Und es gefällt mir, Geschichten zu erzählen, die vielleicht auch andere Menschen interessieren könnten. Und aus meinem Hobby, es hat natürlich als Hobby angefangen, einen Beruf zu machen, das finde ich immer noch als Privileg. Schreiben ist für mich das Schönste, das man tun kann.
1: Welche Art von Büchern haben Sie bisher geschrieben?
2: Ich schreibe sehr unterschiedliche Bücher, Romane, Kriminal.

0: der soeben erschienen ist.
1: Wie kommen Sie auf die Idee für die Handlung eines Kriminalromans? Beziehen Sie sich dabei Ausarbeiten?
0: Ja, wie bei allen meinen Büchern ist es so, dass ich oft reale Begebenheiten als

0: psychologische Kriminalgeschichten. Also ich habe nie, eigentlich nie Kommissare oder Polizisten, sondern Menschen wie Sie und mich, die in Geschichten hineingeraten und dann aktiv werden müssen. Es geht darum, warum tun Menschen dies oder jenes, auch warum tun sie Schreckliches und wie gehen sie damit um, wie kommen sie da wieder raus. Das sind die Dinge, die mich interessieren und das sind dann oft so Geschichten, in denen geht es um Liebe oder um verschmähte Liebe oder um Gier, um Neid und Eifersucht, also um solche Gefühle, die viele Menschen hegen und unter denen sie leiden.
1: Was ist für Sie persönlich, unabhängig von Ihrer Tätigkeit als Schriftstellerin, das Besondere an Travemünde?
0: Das Besondere ist, wie gesagt, die Schönheit, aber es sind auch für mich, sind es auch die Menschen. Also ich finde, seitdem ich dort in Travemünde unterwegs bin, ich finde die einheimischen Menschen in Travemünde unheimlich nett. Und die Menschen, die dort arbeiten, Tag ein, Tag aus, finde ich auch sehr nett. Und deswegen gefällt es mir, ihnen auch immer ein kleines Denkmal in meinen Büchern zu setzen. Mir gefallen die Menschen sehr gut an der Ostsee und besonders in Travemünde.
1: Wohnen Sie in Travemünde?
0: Ich habe eine Schreibstube in Travemünde, aber lebe hauptsächlich in Hamburg. Aber zum Arbeiten, zum Erholen, zum Schreiben fahre ich nach Travemünde.
1: Bieten Sie ein Coaching an für Menschen, die vorhaben, selbst eine Geschichte oder ein Buch zu schreiben?
0: Ja, und das mache ich vor allen Dingen besonders gern, weil viele Menschen möchten schreiben, ihre eigenen Geschichten oder auch erfundene Geschichten und wissen oft nicht, wie sie anfangen möchten oder wie sie anfangen sollen. Oder sie fangen an und merken nach einigen Seiten, es funktioniert nicht. Es liest sich eigentümlich. Viele Menschen können gut erzählen, aber wenn sie anfangen zu schreiben, liest sich alles wie ein Bericht. Und dann komme ich gerne ins Spiel, denn ich ermutige Menschen gern dazu, eigene Geschichten zu schreiben. Es bedarf allerdings einigen Handwerks. Und Handwerk kann man erlernen. So wie man auch in anderen Berufen Handwerk benötigt, braucht man es auch beim Schreiben. Also man benötigt nicht nur ein bisschen Talent oder Fleiß, sondern auch Handwerk. Und das kann ich vermitteln. Und dann macht das Schreiben Spaß und die Geschichten gelingen auch.
1: Welcher Aspekt liegt Ihnen im Hinblick auf das Verfassen von Büchern besonders am Herzen?
0: Ich möchte andere Menschen für interessante Geschichten interessieren. Ich möchte sie damit unterhalten. Und ich möchte bei aller Erfindung auch wahrhaftig sein in meinen Geschichten. Das liegt mir am Herzen. Also ich könnte niemals Fantasy oder Science Fiction oder sowas schreiben. Bei mir geht es immer um Menschen wie Sie und mich. Und ja, was sie tun oder manchmal auch nicht tun und weshalb sie es tun. Und das interessiert mich. Und vielleicht, das wäre mein großes Glück, interessiert es andere Menschen auch.
2: Bericht über die Sitzung des Ortsrats Travemünde vom 8.9.2026. Die öffentliche Sitzung des Ortsrats Travemünde fand am 8.9.26 im Gesellschaftshaus in der Torstraße statt. Die Veranstaltung war sehr gut besucht und dauerte von 19 bis 21.15 Uhr. Das Programm war sehr umfangreich. Die Tagesordnung umfasste den Bericht des Vorstands, die Zukunft der Praxisklinik Travemünde, ein Bericht über den Priwall, die Vorstellung der Ergebnisse des Workshops Drei-Säulen-Konzept aus dem August und den Tagesordnungspunkt Verschiedenes. Das herausragende Thema an diesem Abend, welches die Bürger und Bürgerinnen am meisten bewegte, war das drohende Aus für die Praxisklinik Travemünde. Hierzu war der Geschäftsführer der Sana-Kliniken, Dr. Gunnar Pietzner, geladen. Anwesend waren auch Vertreter der Praxisklinik. Für deren Interessen sprachen Dr. Leif Kasper, Facharzt für Orthopädie und Unfallchirurgie, Dr. Andreas Mohr, Internist und Gastroenterologe, sowie Jochen Mauritz, Mitglied des Ortsrats und viele der anwesenden Bürger und Bürgerinnen. Zu Beginn der Ausführungen und der anschließenden Diskussion wurde noch einmal klar herausgestellt, dass es nur um die Krankenstation in dem Gebäude am Dreilingsberg ginge. Die Praxen und alles darum herum sind von einer eventuellen Schließung nicht betroffen. Es geht konkret um 27 stationäre Betten, von denen

0: 8 Betten der Schmerztherapie vorbehalten sind. Die Praxisklinik am Dreilingsberg besteht seit über 2 Jahrzehnten. Sie hat sich für Einheimische und Touristen als verlässlicher medizinischer Partner erwiesen. Die Einrichtung mit ihren 27 Betten und dem OP-Saal arbeitet wirtschaftlich und schreibt keine roten Zahlen. Trotzdem ist sie von der Schließung bedroht. Die Gründe hierfür führt Dr. Gunnar Pietzner, Geschäftsführer der Sana Kliniken in Lübeck, folgendermaßen aus. Bei der Entscheidungsfindung, ob Schließung oder nicht, gibt die Bundespolitik den Rahmen vor. Mit dem im Dezember 2024 verabschiedeten Krankenhausreformgesetz sollen medizinische Leistungen im stationären Bereich bundesweit konzentriert werden. Dieses ist von den Bundesländern umzusetzen. Für den Standort Travemünde sieht es vor diesem Hintergrund nicht gut aus. Das Kieler Ministerium habe zwar bisher nur eine vage Formulierung gewählt, doch es sei sehr wahrscheinlich, dass die Praxisklinik den neuen Kriterien für die sogenannten medizinischen Leistungsgruppen nicht erfülle. Der entscheidende Knackpunkt sei die dringend erforderliche Intensivmedizin, die so vor Ort nicht abgebildet werden könne. Vor allem spiele die stationäre Notfallversorgung in der Praxisklinik ehrlicherweise fast keine Rolle. Notfälle wie Herzinfarkte oder Schlaganfälle werden sofort mit dem Rettungswagen nach Lübeck gebracht. Ortsratsmitglied Mauritz wirft ein, dass man bei allen Planungen bedenken müsse, dass Travemünde ein rasant wachsender Stadtteil sei. So entsteht unter anderem in der neuen Teutendorfer Siedlung ein Wohngebiet mit für bis zu 1.800 Neubürgern. Um die Praxisklinik eventuell doch zu erhalten, geht es darum, das Gesetz nach Schlupflöchern zu durchsuchen. Ein Vorschlag wäre, wenn man die Praxisklinik zu einem Haus mit Belegbetten macht. Die enge Verzahnung zwischen der ambulanten und der stationären Versorgung bliebe dann erhalten. Ob sich das Blatt am Ende durch politischen Druck oder rechtliche Nischen noch wenden lässt, bleibt unsicher. Denn nach den anstehenden Regionalkonferenzen der Krankenhausbetreiber im Land mit dem Kieler Gesundheitsministerium, die am 21. September beginnen sollen, fällt die endgültige Entscheidung erst im Laufe des Dezembers. Was gab es sonst Neues auf der Ortsratssitzung? Christian Wölbeling von der Gemeinschaft der Priwall-Bewohner hielt einen sehr interessanten Vortrag über den Priwall. Er berichtete unter anderem über die Altersverteilung der Priwall-Bevölkerung, die Gemeinschaft der Priwall-Bewohner, die Situation auf dem Priwall, die Zukunft des Campingplatzes und dem Priwall-Festival, welches im August stattgefunden hat. Als zweites Thema wurde das Ergebnis des Workshops Drei-Säulen-Konzept vorgestellt. Der Workshop fand im August statt. In den drei Säulen Städteentwicklung und Planung, Mobilität und lebenswertes Travemünde wurden die zahlreichen Ideen der Bürger und Bürgerinnen präsentiert. An vielen Ideen wird weiter gearbeitet. Unter dem Tagesordnungspunkt Verschiedenes stellten Bürger und Bürgerinnen unter anderem die folgenden Fragen. Dürfen Vierbeiner in Travemünde am 1.10. wieder an den Kurstrand? Die Antwort lautet, die neue Hunderegelung gilt 2026 noch nicht. Es gilt auch in diesem Jahr noch die Strandsatzung, die besagt, dass Hunde erst ab dem 1. November außerhalb des Hundestrandes an den Strand dürfen. Inwieweit existiert ein Hitzeplan für Travemünde? Auch dies war eine Frage einer Bürgerin. Die Antwort lautete, die Städte sind verpflichtet, Hitzepläne zu erstellen. Für Lübeck und Travemünde existiert noch kein Hitzeplan. Inwieweit kann die Bimmelbahn in Travemünde auf Elektromobilität umgestellt werden? Auch dies war eine Frage aus dem Publikum. Vom Betreiber stehen Elektromobile bereit. Diese werden in touristischen Orten eingesetzt, die eine Lademöglichkeit für diese Mobile anbieten können. Die Lademöglichkeit für die Bimmelbahn in Travemünde muss noch geklärt werden. Die Anzahl der elektromobilen Bimmelbahnen des Betreibers sind zurzeit noch begrenzt, sodass eine zeitnahe Klärung dieser Frage erforderlich ist. Zusammenfassend kann gesagt werden, dass die Ortsratssitzung sehr interessant, sehr gut besucht war und viele neue Herausforderungen enthielt. Es wird noch eine weitere Ortsratssitzung in diesem Jahr stattfinden. Der Termin wird zeitnah bekannt gegeben.
1: hören jetzt ein Interview von Harald Denkmann zum Thema Hundestrand mit Lothar Möller von den Bürgern für Lübeck.
2: Am Telefon Lothar Möller von der BFL, und Lothar Möller hat uns eine Pressemitteilung geschickt. Er ist verärgert, und zwar, weil jetzt ein Bürgerschaftsbeschluss nicht rechtzeitig zur Saison umgesetzt wurde. Lothar Möller, mal ganz kurz eine Erklärung.
3: Die Bürgerschaft hat im Juni beschlossen, dass Hunde nach dem Drachenfest, also ab dem 10. Oktober, wieder an den Travemünder Kurstrand dürfen. Jetzt erfahren wir, dass das in diesem Jahr wahrscheinlich trotzdem nicht möglich sein soll. Was kritisieren wir als BFL? Nicht, dass die Verwaltung rechtliche Fragen prüft, das muss sie selbstverständlich. Kritisiert wird vielmehr, dass diese Prüfung offenbar nicht rechtzeitig vorbereitet wurde. Der politische Beschluss ist ja da. Und jetzt darf die Umsetzung nicht an einem Verfahren scheitern, das man früher hätte anstoßen können.
2: Vor allen Dingen ist ja nicht so richtig verständlich, warum das in den Nachbargemeinden eigentlich problemlos klappt. Denn es ist ja so, dass in Scharbeutz und in Haffkrug sogar nicht nur Hunde, sondern auch Pferde am Strand sind, und zwar ab 1. Oktober. Und die spazieren dort einträchtig mit Spaziergängern, Hundebesitzer und Pferdeleute. Die sind also dann am Strand, kommen sich also wirklich nicht in das Gehege. Viele empfinden gerade das als eine große Bereicherung im Herbst. Und in Travemünde soll das nicht gehen. Also das ist das, was viele Leute einfach nicht verstehen.
3: Die darf natürlich der Bürgerschaftsbeschluss darf kein Landesgesetz außer Kraft setzen. Also wenn eine Genehmigung erforderlich ist, muss diese natürlich eingeholt werden. Aber genau darum geht es ja. Und Sie, Herr Denkmann, Sie haben es ja eben angesprochen. Wir haben ja Zeit gehabt. Wir haben ja über 3 Monate jetzt Zeit gehabt, um dieses einzuholen. Ist es leider nicht passiert. Und wir müssen die Verwaltung jetzt fragen, tatsächlich, ob es tatsächlich verschlafen wurde, was ich mir vorstellen könnte, oder ob tatsächlich da noch irgendwelche landesgesetzlichen Regelungen gibt, die noch geprüft werden müssen. Ich gehe davon aus, andere Kommunen können es auch. Wir hatten uns ja damals schon bei unserem Antrag, den wir eingehend eingereicht haben, auch so formuliert, dass andere es können, nur Lübeck mal wieder nicht. Und ich hoffe, dass die Verwaltung uns eine vernünftige, erklärende Antwort geben kann, warum dieses Mal es wieder nicht gegangen ist. Also ich könnte mir sogar vorstellen, dass es, würde ich mich jetzt gern wiederholen, dass es einfach verschlafen wurde.
2: Ja, nun wollen wir noch also einfach hinzufügen, es ist ja nicht nur so, Lothar Möller hat zwar einen Antrag gestellt, aber es ist im Wirtschaftsausschuss auch behandelt worden. Und nun hat also Frau Tasch von der CDU und der völlig unverdächtige Dr. Flassbart, Fraktionsvorsitzende der Grünen, die haben also jetzt auch den Antrag gestellt, dass bitte schön diese 3 Wochen vorgezogen werden mögen und die Hunde dann an den Strand sollen. Und nun sind also die Grünen wirklich nicht verdächtig, hier irgendwelche Landesgesetze aushebeln zu wollen oder sonst etwas, sondern hier wollte man einfach eine bürgerfreundliche Entscheidung treffen. Und wenn das dann also irgendwo dann wieder länger als ein Jahr dauert, also bis so eine bürgerfreundliche Entscheidung umgesetzt wird, also das hat auch so ein bisschen mit der allgemeinen Politikverdrossenheit zu tun. Und jeder Politiker, der jetzt im Moment unterwegs ist, auch im Landtagswahlkampf, das Erste, was er sagt, ist, es muss entbürokratisiert werden. Und da passt diese ganze Geschichte eigentlich wunderbar rein.
3: Es geht hier tatsächlich nicht nur um die Hunde. Es geht ja auch tatsächlich um die Frage, welchen Wert dieser Beschluss hat. Und wenn die Bürgerschaft jetzt beschließt, muss die Verwaltung den Beschluss auch ernst nehmen. Und in seiner Umsetzung muss gearbeitet werden.
4: Schon zum 2. Mal fand die Ehrenamtmesse, die alle 2 Jahre stattfindet, in der Muck statt. Mit großem Erfolg diesmal. Fritz Stölzer sprach mit Melanie Wienecke, die Geschäftsführung vom E-Punkt.
5: Wir sind ja immer noch in der Lübecker Muck, in der Musik- und Kongresshalle zur Ehrenamtmesse 2026. Immer noch gut gefüllt. Bis 16 Uhr sind ja die Türen und Tore noch geöffnet. Und jetzt habe ich bei mir Melanie Wienecke, die ist die Geschäftsführerin des E-Punktes. Was hat der E-Punkt mit der Ehrenamtmesse zu tun, Melanie?
6: Wir sind die Veranstalter der Ehrenamtmesse. Gemeinsam mit unseren Kolleginnen und Kollegen von der Stabsstelle Migration und Ehrenamt planen wir alle 2 Jahre diese Messe und veranstalten sie gemeinsam.
5: Dazwischen gibt es aber auch noch eine Veranstaltung.
6: Genau, also unsere Angebote richten sich ja an Menschen, die ein Ehrenamt suchen. Dafür ist die Messe das große Leuchtturmprojekt. Und dann richten sich unsere Angebote aber natürlich auch an die Menschen, die schon aktiv sind. Und da haben wir alternierend immer zur Messe alle 2 Jahre das Forum Ehrenamt. Also 2027 gibt es dann wieder das Forum Ehrenamt. Und das richtet sich eben an die Leute, die schon aktiv sind und die sich gerne fortbilden möchten. Da gibt es dann ein großes Netzwerktreffen und viele Workshops und Impulse. Und das ist aber dann für die Menschen, die eben schon aktiv sind.
5: Das ist mir vorhin auch zu Beginn der Messe aufgefallen. Da war ja noch nicht gleich so wahnsinnig viel Publikum. Aber da waren die Aussteller untereinander erst mal und haben geguckt, was hat der, was macht der, hat der für einen Stand. Also war schon so ein bisschen Netzwerken. Ne?
6: Ja, das ist auch ein ganz, ganz wichtiger Aspekt unserer Veranstaltung immer. Und bei der Messe ist es natürlich ganz besonders so. Wir haben die ja so ein bisschen gruppiert nach Themen, die Stände, sodass sie auch die Möglichkeit haben, wenn mal gerade keiner am Stand ist, mal links und rechts zu gucken, Mensch, was machen eigentlich die anderen in dem Bereich? Also zum Beispiel migrantisches Engagement ist zusammen und dass das Umweltengagement ist beisammen, sodass die auch untereinander mal gucken können, wo engagiert ihr euch eigentlich und können wir vielleicht auch mal was gemeinsam machen? Also habe ich jetzt auch schon von vielen gehört, dass sie sich zusammengefunden haben und mal überlegt haben, was eigentlich gemeinsam mal ein Projekt sein könnte, das man in Lübeck realisiert. Und das ist natürlich ein total wichtiger Aspekt all unserer Veranstaltungen und von der Messe ganz besonders.
5: Ja, nun Ehrenamtmesse, das klingt natürlich alles gut. Man kann sich hier vieles angucken. Aber was könnte ich denn überhaupt machen, wenn ich jetzt anfange mit einem Ehrenamt? Ich habe noch nie eins gemacht. Gibt es sowas, so eine Einstiegsgeschichte?
6: Möchtest du dich denn längerfristig oder spontan engagieren?
5: Ja, das weiß ich auch noch nicht.
6: Das weißt du auch noch nicht. Genau, das
5: wäre mal schnuppern. Kann ich denn, oder muss ich, wenn ich jetzt Ja sage, auch mein Leben lang dabei bleiben?
6: Nein, das muss man natürlich überhaupt nicht. Die Idee von einem Ehrenamt ist, dass es etwas in der Freizeit ist und das ist das, was du dem Verein und der Stadt schenkst. Das ist deine Zeit. Und darum darfst du ganz frei auswählen, wo du hingehst und wie lange du da bleiben möchtest. Und du hast natürlich immer die Möglichkeit zu schnuppern. Es gibt Ehrenämter, die sind sehr niedrigschwellig. Dann fällt mir zum Beispiel gemeinsam Buddeln ein. Also da kann man sich in eine Gruppe aufnehmen lassen, in eine Kommunikationsgruppe, so eine WhatsApp-Gruppe oder Signalgruppe. Und die informieren immer, wenn sie wieder gemeinsam Bäume pflanzen gehen. Und dann kann man sich da anschließen oder nicht. Da sind dann immer so viele Leute, die Lust haben an dem Tag, die buddeln dann gemeinsam Bäume
5: ein.
6: Die
5: graben nach Schätzen.
6: Ja, vielleicht finden sie auch welche. Oder, also das ist so was ganz Niedrigschwelliges. Aber es gibt natürlich auch Ehrenämter, die sehr anspruchsvoll sind, die sogar eine Ausbildung voraussetzen, sowas wie die Telefonseelsorge beispielsweise. Oder der Verein von der Humanistischen Union, das Projekt Nicht Allein, sucht Menschen, die unbegleitete minderjährige Flüchtlinge hier in Lübeck als Mündel übernehmen. Und das sind natürlich sehr anspruchsvolle Ehrenämter. Da ist es tatsächlich so, dass man sich für eine lange Zeit auch bindet mit diesen Menschen. Das heißt nicht, dass man dafür alle Ewigkeit verpflichtet ist, aber das sind schon Ehrenämter, wo ich sagen würde, also das muss man sich gut überlegen, ob man das in sein Leben einflechten kann, ob das gut zu wuppen ist. Aber im Großen und Ganzen hat man wirklich die ganz große Bandbreite von bis, was man tun kann.
5: Gibt es dann auch Projekte, wo ich nur so einmalig vielleicht für 2-3 Monate was machen kann?
6: Auf jeden Fall. Also es gibt ja große Veranstaltungen, die immer mal wieder geplant werden von den Vereinen. Ein großes Jubiläumsfest oder eine große Sportveranstaltung, die dann punktuell für 2-3 Monate richtig kräftig Unterstützung brauchen. Und wenn dann die Veranstaltung beendet ist, dann wird nicht unbedingt noch so viel weiter Manpower gebraucht. Von daher gibt es diese Möglichkeit auch öfter.
5: Wann ist denn ein günstiger Zeitpunkt vom Lebensalter in ein Ehrenamt einzusteigen?
6: So früh wie möglich. Also das zeigt tatsächlich die Erfahrung und Studien zeigen das auch, dass Menschen, die schon sehr früh an das Ehrenamt herangeführt wurden, oft über Sportvereine oder so Nachbarschaftsvereine, Gartenvereine, also was man sich so alles, was man sich so vorstellen kann, wo die Eltern engagiert sind, Kinder, die in diesem Alter schon damit konfrontiert sind, dass man sich für die Gemeinschaft einsetzt, sind diejenigen, die ganz oft auch ganz selbstverständlich später ein Ehrenamt übernehmen. Das ist natürlich der ganz leichte Einstieg, wenn man das von zu Hause so mitbekommen hat. Aber wenn man selber gar nicht so groß geworden ist, aber denkt, also ich bin jetzt irgendwie in so einer Lebensumbruchssituation. Das ist häufig so, dass Menschen in Lebensumbruchssituationen zu uns kommen und sich nochmal neu orientieren wollen. Trennung, Umzug, Job fertig, neuer Job in einer neuen Stadt. All diese Dinge, die man sich so vorstellt. Oder Kinder aus dem Haus. Das sind alles so Lebensumbruchssituationen, in denen die Menschen zu uns kommen. Und das ist altersunabhängig. Natürlich, jeder kann sich engagieren. Man kann auch von zu Hause aktiv werden. Man muss nicht unbedingt körperlich total fit sein. Man kann auch von zu Hause aktiv werden. Also da ist für alle was dabei.
5: Gut, über das jugendliche Einstiegsalter haben wir eben schon gesprochen, also so früh wie möglich. Und, aber trotzdem brauchen wir natürlich jetzt noch einen Tipp für unsere Hörerinnen und Hörer von dir. Was würdest du denn einem Ehrenamtsneuling, einem kompletten Neuling empfehlen? Wo soll er sich informieren? Hier auf der Messe? Ja, aber die ist ja um 16 Uhr zu Ende.
6: Das stimmt. Bei uns im E-Punkt. Also das ist der beste Weg. Man kann sich bei uns direkt einen Beratungstermin machen. Das ist alles kostenlos. Wir bekommen eine Förderung dafür, dass wir genau diese Menschen weitervermitteln. Also man kann bei uns sich einen Beratungstermin holen. Oder, was noch niedrigschwelliger ist, einfach auf unserer Internetseite in der Stellenbörse. Da sind aktuell, glaube ich, über 250 offene Stellen ausgeschrieben, nach Schlagworten sortiert. Und da kann man mal gucken, was man da so findet. Und wenn man dann nicht weiterkommt, immer unbedingt sich bei uns melden. Wir finden für jeden das passende Ehrenamt.
5: Ihr habt ja viele bunte Seiten in eurem Internetauftritt. Und wie finde ich die Stellenbörse? Muss ich lange suchen?
6: Also du kannst, wenn du auf der Startseite bist, gibt es gleich ganz vorne einen Reiter, der heißt Ehrenämter. Wenn man da draufklickt, kommt man direkt auf die Stellenbörse. Auf der Startseite sind auch immer die aktuellsten Stellen ausgeschrieben. Und wenn man da draufklickt, kommt man automatisch zur Börse.
5: Und hast du selbst auch ein Ehrenamt?
6: Ich bin Mutter von 3 Kindern. Also ich habe einen ganzen Haufen Ehrenämter, wie das so ist, wenn man dann im Elternbeirat und beim Sportverein und so. Genau, das ist auf jeden Fall das, was ich im Moment so leisten kann. Aber ich freue mich schon richtig doll auf die Zeit, wo die Kinder dann aus dem Haus sind und ich dann aus dem Vollen schöpfen kann. Und ich habe auch schon so ein paar Favoriten im Auge, wo ich dann Lust habe, mich mit zu engagieren.
5: Ja, wünsche ich dir viel Spaß bei deiner Familie und bei deinen Ehrenämtern. Und sag erstmal Dankeschön. Das war Melanie Wienicke, Geschäftsführerin vom E-Punkt, die auch die Ehrenamtmesse mit organisiert hat. Vielen Dank.
6: Danke für die Einladung.

Und hier noch eine Meldung von Klaus Splied zum Thema Kriegsmunition in den Meeren. Hierüber haben wir im Travemünder Journal schon mehrfach berichtet, zumal auch die Lübecker Bucht davon in erheblichem Maße betroffen ist. Im Hinblick auf den Umgang mit der im Meer versenkten Munition hat das Bundesumweltministerium jetzt eine Entscheidung getroffen, welche einen wichtigen Meilenstein für den Schutz von Nord- und Ostsee darstellt. Dazu heißt es in deren Pressemitteilung vom 17. September: Das Bundesumweltministerium hat den Auftrag zur Entwicklung einer mobilen Entsorgungsanlage auf See erteilt. Bundesumweltminister Carsten Schneider dazu: Mit der heutigen Vergabe geben wir einen weiteren wichtigen Schritt, unsere Hausmeere systematisch von alter Munition zu befreien. Mit unserem Pioniervorhaben sollen Munitionsaltlasten im großen Stil geborgen und vor Ort auf See vernichtet werden. Das ist weltweit einmalig. Wir kümmern uns als bislang einziger Staat um eine korrekte Lösung des Problems. Die Anlage könnte nach jetzigen Planung Ende 2028 fertiggestellt werden. Begonnen werden soll mit den Bergungen dann zunächst in der Ostsee und anschließend in der Nordsee. Soweit der Beitrag von Klaus Splied. Und dann gibt es noch eine wichtige Meldung, ein Hinweis. Unser Team macht auch mit bei der Lebensfreude, einer Seniorenbeiratsveranstaltung am 30. September um 15 Uhr im Kolosseum in Lübeck. Und unsere Jutta ist sogar vor Ort. Und lassen Sie sich mal überraschen, wo sie da auftreten wird.

Ja, liebe Hörerinnen und Hörer, sind schon wieder 16 Minuten rum. Ihr Travemünder Journal ist auf der Zielgeraden. Und Sie wissen ja, Wiederholung gibt es immer donnerstags 10 Uhr und dienstags 17 Uhr. Und am 6. Oktober sind wir dann wieder live für Sie da. Es geht einmal um eine Gartenausstellung, wo man die Hauswurz besichtigen und bewundern kann. Dann haben wir einen Bericht über die Pinte P2 in Travemünde. Wir werden über die Mutter- und Kindklinik berichten. 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Und wir werden noch vom Ausflug des Vereins für Kunst und Kultur berichten. Also Sie sehen schon wieder eine ganze Menge, was wir vorhaben. Wir freuen uns, wenn Sie wieder einschalten. Und wenn es dann wieder heißt, Travemünder Journal.

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0: 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Dat Wetter für morgen Mitteweg den 30. 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An Mitteweg zumeist mehr Sünn as Wolken und mehrstendeels dröch. Höchstwerten 20 Grad ob Sylt bis 23 Grad in Wedel. De Wind ut Südost bit Ost weit schwack bit mortig, an de Küst mortig bit frisch. De Wiedernwetter ut Sichten. An Donnerstag fehle Wolken und von Westen her obkaum Regen in Schuhen, nor de Ostsee hen noch langer dröch und ton Anfang mit oblockern. Höchstwerten Söbentein bit 21 Grad. De Wind ut Südost bit Süd weit schwack bit mortig, an de Küst mortig bit frisch.

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So, seid wieder willkommen bei Feelings Begin und heute kommt eine neue Ausgabe und zwar, ja, ich habe das letztens ja so ein bisschen verheimlicht. Das geht heute weiter mit Joe Walsh und ihr wisst ja noch, Joe Walsh war der Leadgitarrist bei James Gang und ich fange an mit dem Stück Over and Over.

So, jetzt steht Joe Walsh an einer Station und wartet auf den Zug, beziehungsweise das Stück heißt natürlich jetzt erstmal At the Station.

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1: So, das waren die Joe Walsh, Gnome und Monster und die kleinen, naja, die kleinen Erscheinungen, die sozusagen ab und zu in seinem musikalischen Hirn rumrennen. Und jetzt kommt ein neues Album und logischerweise das nächste Stück, Two Sides to Every Story.

So, das nächste Stück heißt Look at us now. Look at us now.

So, jetzt kommt das letzte Stück heute in dieser Sendung und das heißt You Might Need Somebody.

So, das war die Feelings Begin Ausgabe vom 29.09. Und die nächste Sendung ist dann schon im Oktober und dann kommt nochmal

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